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0: Guten Samstagmorgen. Die Stimme Keisterung vom Film mitsingen, gestern am Liesbach-Merit. Aber die Stimme schonen wir gar nicht, das kommt gar nicht in Frage. Aufwachen und ein bisschen mitsingen mit der Britney Spears. Und dann haben wir noch die Lost Frequencies mit The Feeling nach den 6 hier bei uns im Gang 3 Weg.
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0: Die Vögel die zwitschern, die Sonne kommt jetzt auch gleich oder ist schon ein bisschen da. Die Temperaturen die sind so bei 13 Grad rum. Der Samstag der macht richtig Freude und es wird eigentlich auch nur noch besser. Die Temperaturen die sind am Nachmittag um die 28 Grad rum, mit Haufen Sonne und ein bisschen Wind, für, dass wir gleich noch ein bisschen eine Abkühlung haben.
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0: Es ist 1 ab 6 und wenn ihr da schon unterwegs seid, so früh am Morgen, dann kommt ihr problemlos vorwärts. Und ich kenne Meldungen. Gute und sichere Fahrt.
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0: Gute Nacht. Oder guten Morgen, aber Pause gut. Alle die, die erst vor kurzem vom Liesbach-Merit heimgekommen sind oder noch kurz in der Shootmatch zwischen den USA und Paraguay geschaut haben, wo vor knapp einer Stunde fertig war. Übrigens 3-1 für die USA. Ja, ich wünsche einen schönen Samstag, schönes Wochenende. Am Mikrofon am Morgen, der Samuel Bichsu.
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0: Anfang mal einen grossen Schluck Wasser. Und als Alka-Seltzer, zu Lies hat heute Morgen ein Herz zum Aufstehen. Es ist 11 ab 6 Uhr, der Kanal 3 Wecker hat reingeschaltet. Ja, es ist nämlich um ein Liesbach-Merit. Es wird geschneugt, geschnurrt und gefestet. Am Liesbach entlang hat es ganz einen Haufen Stängel. Gestern Abend ist es losgegangen. Wir waren ja der und haben von den Leuten wollen wissen, Ute, die Stimmung, wie ist sie?
1: Ja, sie ist sehr gut. Es sind coole Leute da und feines Essen und feine Getränke.
2: Ja, sehr gut. Ich bin noch nicht heimgekommen. Bin noch nach dem Feierabend hier. Ist tipptopp. Macht Freude, ja.
3: Hey, super, drei Kinder, alle verschiedene Hunger, verschiedene Bedürfnisse. Mann, stressig, aber okay.
4: Sehr gut, ich bin sehr glücklich.
5: Unsere Stimmung ist super hier am Liesbach-Merit.
0: Ich hoffe, dass der andere, der nach der Büsse der Merit ist, hat mittlerweile noch den Heimweg gefunden und gleich noch schnell ein bisschen gar holen konnte. Weil jetzt geht es schon gleich wieder ab am Merit für den Tag 2. Geht es dir um 10 Uhr, heute um los, der Liesbach-Merit.

0: startet ihr mit dem GAL3-Wecker. Es ist 19 Minuten nach der 6. Guten Morgen. Schön, seid ihr da.
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2: Ja, viele heute Morgen verwacht mit einem leichten Kater vom Liesbach-Merit oder von irgendeinem Public Viewing. Eine, die garantiert keinen Kater hat am Morgen, das ist Manuela aus Sutz. Du musst nämlich heute noch ein bisschen bügeln.
3: Das ist so, ja. Aber ich mache es gerne. Im Service arbeite ich, Gastgewerbe.
2: Hast du so ein Erlebnis, das dir besonders ist in Erinnerung geblieben?
3: So. Ja, das Schöne ist, wenn Kunden mit dir mitkommen. Halt.
2: Wenn sie sozusagen wie die Standbeine zu wechseln wegen dir.
3: Das ist so, ja. Aber sonst, gewisse Highlights gibt viel, da könnt ihr viel aufzählen. Ja, aber das Schönste aus dem Job ist, wenn wirklich Kunden mitkommen. So, das ist so ein bisschen das Highlight.
2: Und vielleicht gibt es jetzt ein weiteres Highlight für dich an diesem Samstagmorgen. Und zwar, wenn du gewinnst, im Kanal 3, 2, 1, los. 30 Sekunden hast du ja, Zeit. Drei Fragen richtig zu beantworten. Und dann gewinnst du vielleicht eine Geschenkkarte vom Sonderbrück. Dann kannst du mir das Kommando geben und dann stelle ich dir die erste Frage.
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2: Welche Seeländer Gemeinde hat am Freitag einen kompletten Stromausfall gehabt?
3: Oh, weiter.
2: Bio wär's gewesen. Welcher Planet kommt als drittes in unserem Sonnensystem?
3: Erde.
2: Das ist der erste Punkt. Welcher See ist tiefer? Bieler oder Neuenburger See?
3: Der Neuenburger.
2: Das ist der zweite Punkt. Das Pinewood Derby ist heute in Ipsach. Ist das ein Rennen mit Holzautos oder ein Tennisturnier für Kinder?
3: Ein Rennen mit Holzauto.
2: Das stimmt auch. Das ist der dritte Punkt. Du gewinnst.
3: Super. Hey, cool. Merci vielmals.
2: Sehr, sehr gerne. Und dann würde ich sagen, gutes Arbeiten heute noch. Und ein schönes Wochenende.
3: Ja, in
2: dem
3: Fall. Viel Vergnügen, schönes Wochenende. Und ja, merci vielmals.
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0: frische Brot, die gerade aus der Bachstube sind, laden für euch, fang mal einräumen. Das schmeckt so richtig fein. Und der hier liefert noch Energie, wenn ihr heute Morgen müsst bügeln. Salt for Ava Max. Geht's zusammen mit dem Brian Adams und der Melanie C. Ein Duett, das richtig fängt. In der nächsten 4 Stunden hier bei uns im Kanal 3 Wecker.
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0: Von den Vögeln, die zwitschern, geweckt wurden. Im Moment geht das Fenster offen Nacht. Macht ab heute im Fall noch viel, viel mehr Sinn. Weil durch den Tag da lassen wir das Fenster jetzt lieber zu. Es wird wieder heiß. Heute 28 Grad am Nachmittag. Sonne und ein bisschen Wind. Der Morgen ganz angenehm jetzt mit rund etwa 14 Grad. Kurze durchlüften, bevor wir dann alles wieder vermachen, dass wir die Kühle in der Wohnung innen behalten können heute durch den Tag.
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0: 1:30 Uhr haben wir unter anderem auf meine Verkehrskarte schauen. Sehe ich keine Staus und Stocker. Und auch, wenn ihr mit dem Zug heute einen Ausflug geplant habt, kein Problem, da solltet ihr gut durchkommen. Gutes Ankommen wünsche ich.
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0: Ein 1 mit 12 0, das ist ein Billion. Eine Zahl, die wir uns eigentlich ja kaum vorstellen können. Und der Elon Musk, der Tesla-Gründer, der ist seit dem Freitag der erste Billionär der Welt. Ist mit seiner Weltraumfirma, die er hat an die Börse gekommen, ist das wegen dem. Und das hat ihm jetzt gerade fein ein bisschen Geld eingebracht. Und die Zahl, die Billion, das ist wirklich crazy. Wenn der Musk sein Geld hier in der Schweiz verteilen würde, würde jeder und jede von uns etwa 88.000 Franken bekommen. Krank, wirklich. Ich weiss nicht, was man mit so viel Geld überhaupt will.
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0: Das ist Gant 3, wo ihr eingeschaltet habt. Gant 3 Wecker 19 Minuten. Dann haben wir Sydney. Guten Morgen. So, heute ist es soweit. Die Public Viewings das erste Mal so richtig, richtig pumpevoll. Und ich sage nur Hopp Schweiz.
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0: Ob jetzt am Liesbachmarkt, im Seemäteli oder vor dem Kongresshaus zu Biel, hinten am 9. schauen die Schweizer Fans ganz gespannt auf den Bildschirm. Die WM die geht für unsere Gielen los gegen Katar und ihr seid optimistisch, dass das sehr gut kommt.
2: 2-0 Schweiz. Würde ich auch sagen, ein knackiges 2-0.
3: 1-0. 3-1 für die Schweiz.
4: Ich sage, es gibt ein knackiges 3-1 für die Schweiz natürlich.
5: Da ich nicht so Schub-Fan bin, hätte ich jetzt gleich wohl ein 3-1-Tipp für die Schweiz.
6: Es wird ein knackiges 3-0 für die Schweiz.
3: 4-1 Schweiz.
0: Was ist das mit dem Knackig? Ja, Hauptsache ein Sieg, würde ich sagen, oder? Aber aufpassen.
7: Es muss ganz spät sein. Hopp, Schweiz.
0: Genau, die Vorfreude die ist aber auf jeden Fall da. Hinten am 9. geht's los.
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0: Schön, dass ich euch in den Samstagmorgen inne begleite und hier begrüße bei uns im Kanal 3 Wecker 10 vor 7. Und ich sage nicht nur euch guten Morgen, ich sage auch Hoi Sommer, willkommen zurück.
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0: Hat heute einen kurzen Break gebraucht, den Sommer. Aber jetzt meldet er sich zurück. Und zwar wir als Rickli vom Meteo-Test.
2: Ein grandioser Morgen ist das Markenzeichen für das Wetter von diesem Wochenende. Meistens scheint die Sonne. Es gibt ein paar Schleierwolken und Kummeli und es bleibt trocken. Temperatur bis 28 Grad.
0: Dann machen wir doch noch schnell den Ausblick auf die nächsten Tage.
2: Morgen und am Montag ist das Wetter ähnlich. Die Temperatur geht ein bisschen zurück. Ab dem Dienstag warmen es definitiv. Der Mittwoch und die zweite Wochenhälfte bringen Hitzetage. Eventuell gewittert es am Freitagnachmittag.
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0: guten Song zum Aufstehen. Am Samstagmorgen habe ich gut für euch bereit. Die Imagine Dragons mit Bad Liar. Seid dabei in der nächsten Viertelstunde für euch. Und auch Katy Perry begleitet mich aus den Federn aus Richtung Badzimmer mit ihrem aktuellen Hit Band-Aids hier im Kanal 3 Wecker nach der 7. Die
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0: Die Sonnenstrahlen die scheinen zwischen den Lücken im Vorhang durch. Blendet nie ein bisschen, wenn wir noch im Bett am Dösen sind. Das Wetter heute Morgen, vom Morgen an eigentlich perfekt. Jetzt schon 14 Grad, zu Biel, zu Grenchen und zu Lies. Und es wird heute richtig schönes Bodywetter. 28 Grad auf den Nachmittag, Sonne und ein bisschen Wind, der geht.
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0: 1 ab 7 haben wir und auf der Strassenregion da läuft alles. Wie am Schnürli kennt ihr Stolz und Stocker gemeldet. Grüße zum Auto und eine gute Fahrt.
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0: Lies Bachmerit, das Wochenende, das heisst...
2: Saufen, fressen, festen, ein Stand um einen anderen mit Haufen, Shishi Gugus, Massfakt.
0: Ab 10 Uhr geht er los. Jetzt am Morgen, spüre aber ein paar sicher noch den gestrigen Abend. Trotzdem, ein guter Start in den Samstag am Mic, der Samuel Bichsel.
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0: Das ist der GAL3-Wecker, den ihr eingeschaltet habt. 12 Minuten nach der 7. Schönen guten Morgen. Hundsverlochete und Dorffest. Das ist dort, wo du richtig geile Storys erlebst. So Storys sind wir suchen, am Liesbach-Merit, wo er gestern am Abend losgegangen ist. Und es gäbe da wahrscheinlich schon die eine oder andere gute Geschichte, aber...
1: Ja, die würde ich lieber nicht sharen.
2: Dann halte ich mich lieber.
0: Eieiei, das würde mich schon wundern, was da alles so gelaufen ist. Aber wir haben dann gleich noch jemanden gefunden, der erzählt hat.
3: Auf dem Heimweg haben wir das Fahrverbotsschild geklaut. Und dann haben wir mit dem Fahrverbotsschild simuliert, als wären wir in einem Fahrverbot. Ja, und dann ist plötzlich das Polizeiauto hergefahren. Und dann sind wir ein bisschen im Scheiß. Das Fahrverbotsschild haben wir dann auch wieder der Polizei abgegeben.
0: Ja, da war sicher auch ein bisschen Alkohol mit im Spiel. Ein Klassiker, oder? Schilder oder Baustellenlämpchen klauen. Und ich bin mir sicher, auch hinten wird es wieder die eine oder andere Story mehr geben, die man lieber nicht im Radio erzählen. 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

0: jetzt nicht.
1: 20 ab 7 ist es. Das ist der Gantrüwecker. Guten Morgen. Und wenn ihr jetzt aufsteht, bevor ihr euch anlegt, macht euch schon mal eine Ganzkörper-Eincreme-Session mit der Sonnencreme. Und das brauchen wir heute.
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1: Der Sommer der hat Hurti einen kurzen Break gebraucht. Aber jetzt meldet er sich zurück. Und wir, Alfred Rickli vom Meteo-Test.
3: Ein grandioser Morgen ist das Markenzeichen für das Wetter von diesem Wochenende. Meistens scheint Sonne. Es gibt ein paar Schleierwolken und Kummeli und es bleibt trocken. Temperatur bis 28 Grad.
1: Und dann machen wir noch heute den Ausblick auf die nächsten Tage.
3: Morgen und am Montag ist das Wetter ähnlich. Die Temperatur geht ein bisschen zurück. Ab dem Dienstag warmen es definitiv. Der Mittwoch und die zweite Wochenhälfte bringen Hitzetage. Eventuell gewittert es am Freitagnachmittag.
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0: Und jetzt noch der Abschlag. Tack! Jawohl. Das Klavier rauslassen oder einen Schocki machen im Pyjama auf dem Balkon und dann den Vögeli ein bisschen zuhören. Das Töpfli zu dem Ganzen, das Töpfli auf mich. Der Ed Sheeran mit seinem wunderschönen, ruhigen Hit Afterglow. Und wir können weiter träumen mit den Backstreet Boys. Gibt es in den nächsten 20 Minuten auch noch für euch. Jetzt ist es 7:30 Uhr. Guten Morgen.
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0: Ja, besser kann das Wetter nicht sein für alle Public Viewings. Hinten wird die Schweiz RBM gegen Katar AC kommen. Den ganzen Tag strahlender Sonnenschein. Es gibt 28 Grad auf den Nachmittag. Am Abend kühlt es das Mühe ab. Aber die Stimmung die wird garantiert so heiß sein, da muss niemand frieren.
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0: Ja, die Verkehrsmeldungen an diesem Samstagmorgen die sind langweilig. Am 1 ab 7:30 Uhr habe ich nämlich weiterhin keine Stoß und Stocker. Gute Fahrt.
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0: Ja, das ist der Samstagmorgen. Ein wunderschöner Samstagmorgen, der natürlich schon anschneckelt, wenn wir bügeln müssen. Aber hey, ich bin euch. Zusammen gehen wir hier durch. Mein Name ist Samuel Bichsel.
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0: Schön startet ihr euer Wochenende mit dem Kanal 3 Wecker. Es ist 20 vor 8. Schönen guten Morgen. Und um diese Zeit, da tun wir aber heute schnell spielen.
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0: Ja, viele heute Morgen verwacht mit einem leichten Kater vom Liesbach-Merit oder von irgendeinem Public Viewing. Eine, die garantiert keinen Kater hat am Morgen, das ist Manuela aus Sutz. Du musst nämlich heute noch ein bisschen
2: bügeln. Das ist es so, ja. Aber ich mache es gerne. Im Service schaffe ich, Gastgewerbe.
0: Hast du so ein Erlebnis, das dir besonders ist in Erinnerung geblieben?
2: So. Ja, das Schöne ist, wenn Kunden mit dir mitkommen halt.
0: Wenn sie sozusagen wie die Stampede zu wechseln wegen dir.
2: Das ist es so, ja. Aber sonst, so gewisse Highlights gibt es viel, da könnt ihr viel aufzählen. Ja, aber das Schönste aus dem Job ist, wenn wirklich Kunden mitkommen. So, das ist so ein bisschen das Highlight.
0: Und vielleicht gibt es jetzt ein weiteres Highlight für dich an diesem Samstagmorgen. Und zwar, wenn du gewinnst, im Kanal 3, 2, 1, los. 30 Sekunden hast du Zeit, drei Fragen richtig zu beantworten. Und dann gewinnst du vielleicht eine Geschenkkarte vom Sonderbrück. Dann kannst du mir das Kommando geben und dann stelle ich dir die erste Frage.
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0: Welche Seeländer Gemeinde hat am Freitag einen kompletten Stromausfall gehabt?
2: Oh, weiter.
0: Bio wär's gewesen. Welcher Planet kommt als drittes in unserem Sonnensystem?
2: Erde.
0: Das ist der erste Punkt. Welcher See ist tiefer? Bieler oder Neuenburger See?
2: Der Neuenburger.
0: Das ist der zweite Punkt. Das Pinewood Derby ist heute in Ipsach. Ist das ein Rennen mit Holzautos oder ein Tennisturnier für Kinder?
2: Ein Rennen mit Holzauto.
0: Das stimmt auch. Das ist der dritte Punkt. Du gewinnst.
2: Super. Hey, sehr cool. Merci vielmals.
0: Sehr, sehr gerne. Und dann würde ich sagen, gutes Arbeiten heute noch. Und ein schönes Wochenende.
2: Ja, in dem Fall. Viel Vergnügen, schönes Wochenende. Und ja, merci vielmals.
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0: Guten Morgen, das ist der Gantrie Wecker, der reingeschaltet hat an diesem Samstag, 10 vor 8 Uhr haben wir.
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0: Die Woche die ist wieder durch, wie der Blitz. Kaum angefangen, schon ist um ein Wochenende. Ja, so geht es halt, wenn viel läuft. Und das war diese Woche definitiv der Fall gewesen. Zum Beispiel zu Biel. Am Morgen auf das Mal alle im Feister gesessen, Norman Lanz aus der Redaktion.
2: Ganz genau. Gestern Morgen sind wir alle plötzlich im Feister gestanden. Wegen dem Defekt bei einem Unterwerf vom Energieservice Biel war in der ganzen Stadt der Strom weg gewesen. Nicht einmal mehr das Kaffee konnte man sich rauslassen. Zum Glück aber ist der Strom nicht allzu lang weg gewesen. Dass es gleich eine gröbere Sache ist, hat der Direktor von ESB, der Martin Kamber, von Anfang an gewusst.
3: Und selber gemerkt, dass der Strom weg ist. Und dann ist relativ schnell, als die Lampen ausgegangen sind, ist bei mir die Lampen angegangen, dass wir jetzt eine Krise haben. Und dass das wahrscheinlich jetzt unsere allen Einsatz erfordert. Und dass das schwerwiegend wird sein.
2: Jetzt ist sich der ESB am überlegen, was man zukünftig machen kann, damit es nicht mehr so einen stadtweiten Stromausfall gibt.
0: Und wir bleiben zu Biel, eine Fastfood-Kette, die nämlich um zurückkommen in die Stadt.
2: Richtig, der Subway tut nämlich an der Punktstrasse gerade beim Verkehrszentrum einen neuen Standort auf. Sie haben schon mal eine Filiale in der Stadt Biel, die ist aber zugegangen. Jetzt wollen wir mit dem neuen Standort probieren, im Seeland wieder Fuß zu fassen. Mit dem neuen Konzept wagen sie nochmal einen Versuch. Es soll Lounge geben, damit die Leute nicht nur essen können, sondern dort dann auch gerade arbeiten können. Und schon bevor der Standort aufgetan hat, denkt man von Seiten Subway grösser. Der Sebastian Becker, der für die Subway-Region zuständig ist, sieht am neuen Standort viel Potenzial.
4: Ist noch nicht geplant, aber theoretisch wäre auch mal ein Drive-In denkbar an dieser Situation. Von der Gebäudestruktur her könnte man theoretisch auch mal ein Drive-In. Also würden wir einen pilotieren in der Schweiz, würden wir wahrscheinlich dort machen.
2: Das ist aber alles in Zukunftsmusik. Was aber schon klar ist, der Subway tut auch im Sandrenbrück eine Filiale auf. Ab August kann man dort die bekannten Sandwich essen. Sogar Lies haben sie schon für eine weitere Filiale im Auge.
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0: Seit dem Donnerstag läuft die Shoot-WM in Nordamerika. Was mir dort ein bisschen fehlt, die richtig guten WM-Songs. Sättige wissen im 2010 in Südafrika. Der hier zum Beispiel, Helele von Velile und Safri Duo, den geben wir uns in den nächsten 10 Minuten. Und dazu noch etwas Aktuelles vom Dermot Kennedy. Funeral gibt es ebenfalls nach den Nachten.
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0: Das Thermometer das schießt schon ziemlich schnell in die Höhe. Aktuell haben wir schon 17 Grad zu Biel, zu Finals und auch zu Bieterle. Und es geht weiter ab, jetzt, wo die Sonne da ist. Bis auf 28 Grad am Nachmittag. Den ganzen Tag bleibt es sonnig. Es geht ein leichter Wind, der es ein bisschen angenehmer macht von außen. Aber sonst haben wir wirklich Top-Wetter. Sei es das für am Liesbach-Märi durch die Stänge durch zu schlendern. Dort braucht es auch schon fast je nachdem noch einen Ventilator. Oder dann für am Abend Public Viewing, wo die Schweiz das erste Mal spielt.
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0: 1 ab 8 haben wir gut. Und wenn ihr da unterwegs seid mit dem Auto, habe ich keinen Stolz und Stock, so in das gesehen. Wenn ihr aber mal irgendwie etwas habt und findet, da läuft es jetzt gar nicht, wie es muss und dem Radio hat noch gar nichts gesagt davon. Könnten wir jederzeit dort schnell schreiben oder eine WhatsApp-Sprachnachricht machen. 079 342 22 22 wäre das Nummer. 079 342 22 22. Ich sage jetzt schon mal merci und weiterhin eine gute Fahrt.
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0: Samuel Bichsu, mein Name. Ich darf euch in den Samstag reinbegleiten. Schön, seid ihr hier mit dabei. Jetzt gibt es wieder ganz viele gute Musik. Unter anderem mit dabei Roxette mit Listen to Your Heart oder Sia und Kendrick Lamar mit The Greatest. Und der Start macht jetzt einen aktuellen Hit. Und zwar kommt er vom Ray Dalton, Blood Running. Guten Samstag wünsche ich.
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0: Zaubach, die ist es, der K3-Wecker. Guten Morgen. Zum Schutten, da braucht es einen Ball, zwei Goal, Schutzschuhe und zwei Teams. Blöd, wie am Ende Team auf zwei Schuhe fehlen.
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0: Tag für Tag werden wir aktuell verwöhnt mit Shooten. Hinnach, der hat die Nazi das erste Mal im Einsatz. Aber bevor wir zu denen kommen, zuerst hört ihr etwas anderes.
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0: Die Nationalmannschaft von England, die hat vielleicht ein bisschen ein gröberes Problem. Dann ist nämlich in die Fahrzeuge eingebrochen worden, hat BBC berichtet. Fortgekommen, unter anderem Trainingsausrüstung. Was ist noch nicht ganz klar, aber wahrscheinlich auch Schutzschuhe. Und das wäre natürlich ganz bitter, weil die Profis, die haben ja teilweise maßgefertigte Schuhe. Zwei Personen sind aber jetzt schon verhaftet worden. Und vielleicht würden ja dann die Schuhe, wenn sie die verwünscht haben, jetzt so umführen kommen. Mal schauen, wie das wird.
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0: So, und jetzt kommen wir zu unseren Gielen. Für die geht nämlich heute das Abenteuer WM Nordamerika los gegen Katar. Für unseren Nazi-Captain Granit Xhaka ganz besonders, wird zum Rekordspieler mit diesem Spiel. Das 13. Spiel an der WM ist für ihn. Aber nicht nur wegen dem, findet Granit Xhaka im SRF-Interview von einem Spiel, das es besonders ist.
2: Es ist sicher eine spezielle Weltmeisterschaft, definitiv. Vierte Mal eine Weltmeisterschaft auftreten, macht mich stolz. Und ja, wir haben eine gute Mannschaft, wir haben junge Spieler, die auch aufgekommen sind, die Druck machen. Und mit dem Staff zusammen, mit den Spielern, freuen wir uns jetzt auf das erste Spiel morgen. Plus wollen wir natürlich die beste WM aller Zeiten spielen und für das braucht es sehr viel.
0: Die Ziele sind also hoch gesteckt. Mal schauen, ob sie die hinten schon erfüllen können. Am 9. geht es los gegen Katar.
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0: Wunderschönen guten Samstagmorgen. Das ist der Karl 3 Wecker am 21 ab 8. Fang mal einen grossen Schluck Wasser. Und vielleicht noch ein Alka-Selzer. Das Lista hat es heute her zum Aufstehen. Es ist um nämlich Liesbach-Merit. Es wird geschneugt, geschnurrt und gefestet. Am Liesbach entlang hat es ganz Haufen Stäng. Gestern Abend ist er losgegangen und wir waren auch der und haben von den Leuten schnell wissen. Ude, wie ist jetzt die Stimmung?
1: Ja, sie ist sehr gut. Es sind coole Leute da und feines Essen und feine Getränke.
2: Ja, sehr gut. Ich bin noch nicht heimgekommen. Bin noch nach dem Feierabend hier. Ist tipptopp. Macht Freude, ja.
3: Hey, super. Drei Kinder, alle verschiedene Hunger, verschiedene Bedürfnisse. Man, stressig, aber okay.
4: Sehr gut, ich bin sehr glücklich.
5: Unsere Stimmung ist super hier am Liesbach-Merit.
0: Ja, das klingt doch wunderbar. Und ich hoffe, der andere, der nach der Bütz gut am Merit ist, hat dann gleich irgendeinen schon noch den Weg gefunden, für den Hurti schnell zu erholen und dann wieder ab am Merit für den Tag 2. Der geht nämlich dann am 10 Uhr um los, der Liesbach-Merit heute.
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0: So, bevor es richtig heiß wird, noch heute der Morgenspaziergang oder die kurze Joggingrunde machen. Und Musik zum Spörteln haben wir auch hier im Kanal 3 Wecker. Ava Max mit My Oh My. Und der hier, der ist dann so ein bisschen für die Maniküre und die Pediküre, dass wir heute der Body auch gut aussehen. Der Klassiker Self-Control von Laura Brannigan geht als nächstes, als übernächstes. Jetzt ist es 8:30.
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0: Die neuen Badhosen, die ihr gestern am Liesbach-Meriger gattert habt, könnt ihr heute ausprobieren. Body Wetter par excellence, auf den Nachmittag 28 Grad. Dazu ein bisschen Wolken, aber eigentlich fast keine Wolken. Sonne, viel Sonne und dazu ein leichter Wind, der geht. Optimal für sich kurze Zwischen mal abzukühlen irgendwo im Wasser.
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0: 8:30 ist es und da sehe ich aktuell keine Staus und Stocker. Weder auf der Schiene noch auf der Straße kommen überall pünktlich an. Weiterhin gut ankommen.
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0: Hey, ich wünsche euch ein ganz schönes Wochenende. Das ist der Start von nämlich ganzen Haufen schönen Tagen in Serie. Ab Mitte nächste Woche wird es dann sogar auch regelmässig über 30 Grad. Falls ihr also die Hitze nicht so verleiden mögt, dann genießt ihr jetzt noch heute schnell den Morgen, bevor es dann warm wird. Am Mikrofon der Samuel Bichsel.
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0: Guten Morgen, das ist der Gandri Wecker. 14 Minuten, dann haben wir 9. Und jetzt schauen wir mal, was die Woche so passiert ist.
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0: Ja, die Woche ist wieder durch, wieder Blitz. Kaum angefangen, schon ist Wochenende. So geht es halt, wenn viel läuft. Und das war die Woche definitiv der Fall gewesen. Zum Beispiel zu Bio. Am Morgen auf einmal alle im Feister gehockt, Norma Lanz aus der Redaktion.
2: Ganz genau. Gestern Morgen sind wir alle plötzlich im Feister gestanden. Wegen dem Defekt bei einem Unterwerf vom Energieservice Bio ist in der ganzen Stadt der Strom weg gewesen. Nicht einmal mehr Kaffee hat man sich rauslassen können. Zum Glück aber ist der Strom nicht allzu lange weg gewesen. Dass es gleich eine gröbere Sache ist, hat der Direktor von ESB, Martin Kamber, von Anfang an gewusst.
3: Und habe selber gemerkt, dass der Strom weg ist. Und dann ist relativ schnell, als die Lampe ausgegangen sind, ist bei mir die Lampe angegangen, dass wir jetzt eine Krise haben und dass das wahrscheinlich jetzt unsere allen Einsatz erfordert und dass das schwerwiegend wird sein.
2: Jetzt ist sich der ESB am überlegen, was man zukünftig machen kann, damit es nicht mehr so einen stadtweiten Stromausfall gibt.
0: Und wir bleiben noch zu Bio, eine Fastfood-Kette, die zurückkommt in die Stadt.
2: Richtig, der Subway tut nämlich an der Olpungstrasse gerade beim Verkehrszentrum einen neuen Standort auf. Sie haben schon mal eine Filiale in der Stadt Bio, die ist aber zugegangen. Jetzt wollen wir mit einem neuen Standort probieren, im Seeland wieder Fuß zu fassen. Mit dem neuen Konzept wagen sie nochmal einen Versuch. Es soll Lounge geben, damit die Leute nicht nur essen können, sondern dort dann auch gleich arbeiten können. Und schon bevor der Standort aufgetan hat, denkt man von Seiten Subway grösser. Sebastian Becker, der für die Subway-Region zuständig ist, sieht am neuen Standort viel Potenzial.
4: Ist noch nicht geplant, aber theoretisch wäre auch mal ein Drive-In denkbar an dieser Situation. Von der Gebäudestruktur her könnte man theoretisch auch mal ein Drive-In. Also würden wir einen pilotieren in der Schweiz, würden wir wahrscheinlich dort machen.
2: Das ist aber alles in Zukunftsmusik. Was aber schon klar ist, der Subway tut auch im Sandrebrück eine Filiale auf. Ab August kann man dort die bekannten Sandwich essen. Sogar Lies haben sie schon für eine weitere Filiale im Auge.
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0: Oberland, das wird im Moment gerockt. Das Berner Oberland, das Greenfield, das Interlaken. Seit dem Donnerstag ist das die Mekka für alle Rocker und Metal-Fans. Und sie hier, sie würden dort eigentlich auch gut herpassen. Hey now, Smash Mouth. Holen wir doch das Festival-Feeling. Für gut 3 Minuten holt ins Gal 3 Land mit dem Klassiker All-Star. Und nebenan noch etwas ganz anderes. Throwback von Michael Patrick Kelly gibt es ebenfalls nach den 49.
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0: Ja, es wird sofort richtig heiß, wenn die Sonne an die Scheibe scheint. Darum die Storabe, wenn ihr noch hier in der Wohnung. Von uns ist es aber knapp 20 Grad. Geht aber noch ziemlich ab, auf 28 heute Nachmittag. Es wird also richtig schön warm. Sogar schon fast ein bisschen heiß. Aber das Gute ist, es geht ein leichter Wind. Das heisst, es ist dann gleich recht angenehm. Die Sonnenbrühe brauchen wir auch den ganzen Tag. Die Sonne gibt heute nämlich Vollgas.
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0: 1 ab 9 haben wir und aktuell ist nie ein Stau und Stocker gemeldet. Kommen wir gut und sicher euer Ziel.
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0: Alle die, die heute am Samstagmorgen am Bügeln sind, die haben sich jetzt das aber so etwas von verdient. Ein Gipfel oder irgendetwas sonst zum Schnauzen. Pause muss nämlich auch sein, für sich kurz zu stärken, dass wir dann wieder mögen. Durch die Pause gibt es jetzt 9 Songs ohne Klaffer dazwischen für euch. Meldet mich näher um zurück. Mein Name ist Samuel Bichsel.
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2: Es war gerade 1:30 Uhr. Das ist der Galadri-Wecker, der reingeschaltet hat. Und selber ein Rennauto bauen, das kennen wir vielleicht noch von der Seifenkiste nachher, wo wir uns unsere Träume so richtig können verwirklichen können. Oder vielleicht kennen Sie den auch vom Pinewood Derby. Gut, das Pinewood Derby, vielleicht kennt man es nicht unbedingt. Ich selber habe bis gestern immer noch nie etwas davon gehört. Ist aber heute Zipsache und ist ein Rennen von selber gebastelten kleinen Holz-Autos, die über eine etwa 20 Meter lange Bahn nach der sechste Höhe gegeneinander absuchen. Und wie bei der Seifenkiste starten alle mit den gleichen Grundbauteilen. Das hat uns der Ferdinand Huhler, der Organisator des Pinewood Derby zu Ipsach, erklärt.
3: Also, wenn ihr das auspackt, packt ihr vier so Plastikräder aus. Vier Nägel, was dann nachher die Achse bilden. Und das Tannenholz, das schlussendlich irgendwann so ein schönes Auto gibt, wie man es dort sieht.
2: Das Tannenholzstück, das ist etwa knapp 20 cm lang und etwa 5 auf 5 cm dick und breit. Und dann geht es eben darum, das selber zu einem Rennkarren zu machen. Die drei schnellsten und auch die drei schönsten, die werden dann heute ausgezeichnet. Und der Fantasie, dass sie wirklich keine Grenzen gesetzt eigentlich.
3: Das ist genau das, was mich fantastisch dünkt, wenn man die strahlenden Augen sieht von diesen Kindern und auch die Väter, die Freude haben an ihren Kindern, dann ist, glaube ich, das Ziel erreicht.
2: Ja, die Rennautöle, die könnt ihr ab der 10. Ipsach bestaunen bei Turnhauen am Pinewood Derby Ipsach.
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0: 17 vor 10 ist es, ihr hört Kanal 3, schön habt ihr eingeschaltet. Und hinten ist es soweit, die Schweiz startet in die WM zu Amerika. Und wie weit kommen sie?
1: Ja, Achtelfinal, das sicher.
2: Halbfinal?
3: Also ich hoffe, dass wir bis Finale schaffen, aber wahrscheinlich Viertelfinal?
4: Ja, mindestens bis Viertelfinal.
5: Viertelfinal, ja.
6: Viertelfinale. Ich komme immer ins Viertelfinale.
0: Viertelfinal würde ich so unterschreiben. Habe ich nämlich so tippet. Und Nini, jetzt geht's los. Bis dorthin begleitet nach Kanal 3. Dort auch Samstag. Jetzt mit Breakfast at Tiffany's.

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0: Habt ihr euch auch schon mal der Klassiker hier vom Rockwell angelost und denkt, irgendwie kommt mir die Stimme hier bekannt vor? Ja, ich kann euch sagen, wieso. Seit ihrer Kindheit war der Rockwell mit dem Michael Jackson befreundet. Und da hört man den eben im Refrain, wo er singt von Somebody's Watching Me. Da gibt es in den nächsten 4 Stunden für euch. Zusammen mit Sabrina Carpenter und Espresso. Habt einen guten Samstag. Jetzt ist es 10.
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0: Heute können wir uns so richtig schön in der Badila brutzeln und braun werden und zwischendurch wieder ins Wasser hurtig abkühlen. 28 Grad Höchsttemperatur, den Nachmittag dazu ein Wind und ganze Haufen Sonne. Das ist perfektes Badiwetter.
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0: Es ist 1 ab 10 und da sieht es gut aus auf der Strasse in der Region. Kein Stoß und Stocker gemeldet. Kommen gut und sicher an ein Ziel.
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0: So, in Lies füllt sich die Strasse um, rund um Liesbach. Es ist Liesbach-Merit und für die, die es nicht kennen.
2: Der Liesbach-Merit ist einfach ein Riesenfest, ein Fakt. Es ist cool, man trifft sich hier.
0: Ja, falls ihr also noch nicht wisst, was machen. So ein bisschen Schneuken und etwas habern. Perfekt dort. Schönen Samstag am Mikrofon der Samuel Bichsel.
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0: Mittag auf Kanal 3, wünsche einen guten. Der Nico Santos mit seinem aktuellen Hit All Time High ist bereit für euch. Und für einen richtigen Mix noch einen, der vor 40 Jahren Charts gestürmt hat. Broken Wings vom Mr. Mister. Jetzt ist es 12. 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
0: Zum Mittag das nehmen wir heute ohne Probleme von aussen. Schön warm, 24 Grad ist es. Zu Biel, zu Grenchen und auch zu Schüpfen. Und am Nami geht es noch ein bisschen ab, etwa auf 28 Grad. Es bleibt trocken und sonnig, bis sie abend, wenn die Schweiz ihren ersten Shoot-Match an Shoot-WM hat.
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0: 1 ab 12 ist ein stockender Verkehr entlang vom Liesbach. Also einfach, wenn ihr zu Fuß unterwegs seid. Dort hört nämlich der Liesbach Merit. Mit dem Auto kommt ihr im Moment aber überall gebe ich durch das Kanal 3 Land durch. Dort habe ich keine grösseren Stoß und Stocker. Gute Fahrt.
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0: Aber heute ist Liesbach Merit und da ist das Programm klar.
2: Saufen, fressen, festen, ein Stand um einen anderen mit Haufen, Shishi, Gugus, Mosfekt.
0: Ja, ich würde sagen, Prost auf Lies. Und zwischendurch das Wasser dann nicht vergessen.
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0: Achtung, ich komme, ich brauche auch noch ein bisschen Platz. Ah, da ist noch ein bisschen zu eng. Ja, mal, da hinten unter dem Baum hat es noch ein Plätzchen. Ja, heute muss man suchen, ihr Patti, wenn man noch ein bisschen betteln will und sich gar frischen. Das ist Kanal 3, die ihr hört, am 20 ab 12.
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0: Heute ein Traumtag mit 28 Grad, ein bisschen Wind und ein Haufen Sonne. Und das ist zum Glück nicht jetzt nur eine Ausnahme heute, der Samstag, Ralf Rückler vom Meteotest. Erzähl heute, wie sehen die nächsten Tage so aus?
2: Morgen und am Montag ist das Wetter ähnlich, die Temperatur geht ein bisschen zurück. Ab dem Dienstag warmt es definitiv. Der Mittwoch und die zweite Wochenhälfte bringen Hitzetage. Eventuell gewittert es am Freitagnachmittag.
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Das ist gerade 3 am Samstagmittag, 7:30, 1. Ein bisschen am Sonnenle, aber passt auf, nicht, dass ihr euch noch einen Sonnenstich holt. Es wäre schade, weil hinten ist ja der erste WM-Match vor der Schweiz, den ihr dann würdet verpassen würdet. Und das wäre wirklich schade. 9 ist dort der Abpfiff. Bis dorthin wird aber noch gebettelt und gesündelt und Kanal 3 gelassen. Hier jetzt geht's Airplanes.

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0: Harte Mucke läuft sicher schon am einen oder anderen Stand zu Lies am Liesbachmerit. Aber Party könnt ihr im Fall auch mit Kanal 3 haben. In der nächsten Halbstunde mit der Rihanna und Don't Stop the Music. Und ganz aktuellen Sound liefert dann der Bruno Mars mit I Just Might. Jetzt haben wir eins.
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0: Ja, wer hinten in einem Public Viewing will, kann Match schauen, muss auch früh dran sein für einen guten Platz. Es ist perfekt, das Wetter schon aktuell. Haben wir jetzt 26 Grad. Zu Worben, zu Bio, aber auch zu, zu Bieterle, genau. Auch dort haben wir 26 Grad. Es bleibt auch lange am Abend mild. Bis um die 11 Uhr haben wir etwa 20 Grad. Müsst ihr also auch nicht frieren, wenn ihr nur im T-Shirt geht. Und sonst einfach Leute mitfahren. Dann gibt es auch schön warm.
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0: Ja, aktuell sind keine Stolz und Stocker gemeldet hier bei mir. Darum habt ihr freie Fahrt. Kommt gebig durch das Kanal 3 Land durch.
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0: Und wieder mal hat Taylor Swift den Rekord gebrochen. Als jüngste Frau ever ist sie mit 36 in die Songwriter Hall of Fame aufgenommen worden. Hat es also so viel gehört, dass sie sogar ein paar Trendli verdrückt hat. Wir verdrücken heute vielleicht auch das eine oder andere Trendli, wenn es dann um den Schweiß in die Augen hineingelaufen ist. Am Mikrofon, der Nachmittag, das ist Samuel Bichsau.
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0: ist der Samstagnachmittag auf Kanal 3. Schön habt ihr eingeschaltet und das tun bei uns in der nächsten halben Stunde so. Sarah Larsson für euch parat mit Memory Lane. Für das ihr da gebig durch den Nami durchkommt und daheim auf dem Balkon da ein bisschen geniessen könnt, das Wetter. Und auch mit dem hier könnt ihr ganz gemütlich in den Liegestuhl hinterher liegen, ein kleines Eistee trinken und die Augen ein bisschen zutun und euch schön sündeln. Viva Forever, der ganz drei Klassiker von den Spice Girls, gibt es ebenfalls nach den drei.
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0: Ja, den Schatten den müssen wir heute irgendwo suchen, weil viel Schatten gibt es nicht mit so viel Sonne, die wir heute haben. Vielleicht ein Spaziergängel im Wald, dort wäre es ja nicht allzu heiß, weil sonst ja, kommen wir doch ziemlich schnell zu schwitzen. 28 Grad gibt es heute. Und morgen ist es mühe kühler, 25, 26 Grad, wobei man da nicht wirklich von kühl kann reden, oder? Und auch dort gibt es wieder ein ähnliches Wetter, sonst wenige Wolken, viel Sonne, einfach einen schönen Sommertag.
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0: Eine ist rund ums Mauer rum, bis hinten zu den Ohren, hat uns Kind die Glas jetzt schon verstrichen. Sie schmilzt halt einfach auch so schnell bei diesen warmen Temperaturen, aber es tut gut. Ein bisschen Abkühlung. Sei es das mit Glassen, mit einem Sprung ins Wasser oder vielleicht halt einfach auch irgendwie mal in den Keller runter, kurz schnell etwas holen, dort ein bisschen durchschnaufen. Ich wünsche euch ganz einen schönen Samstagnachmittag. Am Mikrofon der Samuel Bichs.
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0: Schön gut, es ist heute Samstagnachmittag mit Kanal 3. Schön, habt ihr hier eingeschaltet. Und hinter ist endlich soweit. Die Public Viewings, die werden pumpevoll sein, wo es heisst Hoppschweiz.
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0: Ob jetzt am Liesbachmerit, im Seemädeli oder vor dem Kongresshaus zu Biel, hinter am 9. schauen die Schweizer Fans ganz gespannt auf den Bildschirm. Die WM die geht für unsere Gielen los gegen Katar. Und ihr seid optimistisch, dass das sehr gut kommt.
2: 2-0 Schweiz. Würde ich auch sagen, ein knackiges 2-0.
3: 1-0. 3-1 für die Schweiz.
4: Ich sage, es gibt ein knackiges 3-1 für die Schweiz natürlich.
2: Da ich nicht so Schub-Fan bin, hat jetzt gleich wohl ein 3-1-Tipp für die Schweiz.
5: Es wird ein knackiges 3-0 für die Schweiz.
3: 4-1 Schweiz.
0: Was ist das mit dem Knackig? Ja, Hauptsache ein Sieg, würde ich sagen, oder? Aber aufpassen.
6: Es muss ganz spät sein, hopp Schweiz. Ja.
0: Genau, die Vorfreude die ist aber auf jeden Fall da. Hinten am 9. geht's los.
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0: Du hast den Samstagnachmittag auf Kanal 3. Schönheit reingeschaut. Und jetzt ist mal Zeit, zum heute schnell ein bisschen durchschnaufen. Um es ein bisschen ruhiger zu nehmen. Weil sonst haben wir da schon wieder das nächste T-Shirt vollgeschwitzt in dieser Hitze. Und genau so einen ruhigen Song braucht es jetzt, wo man da einfach mal herhocken kann und ein bisschen geniessen. Und da geht's von Matt Sheeran, Icy Fire.
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3: Hey, es geht schon langsam gegen Samstagabend zu. Heisst, ein bisschen Partymucke. Das braucht es jetzt. Und genau das haben wir in der nächsten Halbstunde.
4: Alors on danse.
3: Dum, dum, dum, dum, dum, dum, dum, dum. Alors on danse vom Stromae. Habe ich für dich parat. Zusammen mit. Und zwar mit dem aktuellen Whatever vom Kaigo und der Ava Max. So tönt der Samstagnachmittag auf Kanal 3. Jetzt ist es 4.
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3: Mit dem Christoph Gerber.
5: Ready, set, go!
6: Kinderaugen leuchten und alle fiebern mit. Es ist eine richtige Rennatmosphäre heute Nachmittag in der Turnhalle in Ipsach, am sogenannten Pinewood Derby. Das ist ein Rennen mit Holzautöli, das die Teilnehmer im Vorfeld haben bastelt. Jetzt fahren die Autöli eine 18 Meter lange Panzer ab, immer sechs gegeneinander. Ein Autöli schickt der 8-jährige Nico ins Rennen. Er findet es super.
7: Also eigentlich cool, so zum Zuschauen und zum Basteln ist so cool.
6: Jedes Autöli fährt sechs Rennen, damit es mal auf jeder von diesen sechs Bahnen ist runtergefräset. Der Gino Bigolin ist extra von Grenchen mit seinem Autöli auf Ipsach gekommen. Er ist noch nicht ganz zufrieden.
8: Jetzt im letzten Lauf vierter Platz. Bei den Probenläufen war er immer zuerst. Und jetzt sollen wir schauen. Es hat auch schon noch schnellere Autos, die hier mitmachen.
6: Ein bisschen nebendran hockt der Ferdinand Huhler. Er hat das Pinewood Derby in Ipsach zum ersten Mal seit 18 Jahren wieder organisiert. Er ist glücklich, ist sein Plan aufgegangen.
9: Es ist eine rechte Erleichterung, ja. Ich bin froh. Und wenn ich das Lachen sehe von den Kindern, ist es einfach noch ein irrsinniger.
6: Vor dem heutigen Renntag hat es aber für die Kinder und die Erwachsenen zuerst geheissen Basteln. Der David Kegi von Worbe hat in kurzer Zeit sein Autöli aus Tannenholz parat gemacht. Er war aber schon zweimal an einem Pinewood Derby zu Luzern und hat gewusst, was ihn erwartet.
10: Am Donnerstagabend angefangen und zuerst Form und dann Farbe. Das braucht einmal lang die Farbzeit und dann heute Morgen noch das Gewicht anbringen, dass es stimmt.
6: Preise gibt es nicht nur für die schnellsten, sondern auch die schönsten Rennautöli. Es hat allerhand verschiedene, vom Hotdog-Rennauto über einen Panzer bis zum Autöli mit einem Einhorn und weiteren Tieren oben drauf. Karin Jakob hat auf ihrem Autöli gerade eine Rennbahn bastelt.
11: Ich habe einfach das Holz genommen und dann habe ich eine Rennbahn daraus geschnitzt und dann mit Fimo so Autöli gemacht und mit dem Plotter haben wir noch einen kleinen Schriftzug rausgetan, eben Ipsach Pinewood Derby 2026.
6: Bevor die Autöli beim Rennen dabei sein durften, mussten sie durch Kontrollen müssen, Länge, Höhe und Gewicht sie vorgeben. Es darf kein schwerer als 140 Gramm sein, weil es auf der Rennbahn nicht so geht. Insgesamt 35 Autöli sind an den Start gegangen. Der Organisator Ferdinand Huhler überlegt sich, das Pinewood Derby auch nächstes Jahr wieder zu Ipsach durchzuführen.
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3: Ja, sogar ich hier an so einem schönen Nachmittag, das ist doch perfekt, oder? So auf einem Terrasschen hocken, die Aussicht geniessen, das Eistee schlürfen. Was will man mehr? Bei 28 Grad, den Nachmittag strahlender Sonnenschein. Und am Morgen machen wir eigentlich gleich ähnlich weiter. Am Morgen haben wir wenige Wolken, viel Sonne, es geht ein bisschen der Wind und es ist nicht mehr ganz so warm. Aber hey, immer noch 25, 26 Grad, also es reicht locker, für neu in die Schweiz zu kommen.
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3: Noch die letzten Snacks schnell einkaufen, noch ein Chips, noch ein Bier, dass wir parat sind für hinten, wenn es um 9 Uhr losgeht für mit dem Schweiz-Match gegen Katar an WM Nordamerika. Und nach dem Einkaufen können wir uns ja schon anfangen, mal die Schweizer Kreuz hier auf Backen anzuzeichnen, dass wir dann auch richtig mitfahren können. Ich würde sagen, hopp Schweiz, das kommt gut!
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0: ist ganz drei, die reingeschaut haben an diesem wunderschönen Samstagnami. Schön gehen wir zusammen dadurch. Hundsverlochete und Dorffest. Das ist dort, wo du richtig geile Storys erlebst. So Storys sind wir suchen am Liesbach-Merit, wo er gestern Abend losgegangen ist. Und es gäbe da wahrscheinlich schon die eine oder andere gute Geschichte, aber...
1: Ja, die würde ich lieber nicht sharen.
2: Dann halte ich mich lieber.
0: Eieiei, das würde mich schon wundern, was da alles so gelaufen ist. Aber wir haben dann gleich noch jemanden gefunden, der erzählt hat.
3: Auf dem Heimweg haben wir das Fahrverbotsschild geklaut. Und dann haben wir mit dem Fahrverbotsschild simuliert, als wären wir in einem Fahrverbot. Ja, und dann ist plötzlich das Polizeiauto hergefahren. Und dann sind wir ein bisschen scheiss gewesen. Das Fahrverbotsschild haben wir dann auch wieder der Polizei abgegeben.
0: Ja, da war sicher auch ein bisschen Alkohol mit im Spiel. Ein Klassiker, oder? Schilder oder Baustellenlämpchen klauen. Und ich bin mir sicher, auch hinten wird es wieder die eine oder andere Story mehr geben, die man lieber nicht im Radio erzählen. Kanal 3.

0: Das ist der Samstagnachmittag auf Kanal 3. Schön habt ihr eingeschaltet. Und es tut mir jetzt schon leid, aber ich muss noch mal ein bisschen eine Wunde rumgusseln. Allen Italiener und Italienerinnen tut es ja gerne noch richtig fest weh. Zum dritten Mal nicht der WM mit dabei.
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0: Sie ist eine von diesen Schutnationen in Italien und sie verpassen einfach die WM. Und auch jetzt, wo sie schon läuft, die WM, wird die Gang noch ein bisschen nachgestichelt.
1: Das gibt es zu reden.
0: Und zwar vom FIFA-Präsident höchstpersönlich, vom Gianni Infantino. In einem Interview mit einem brasilianischen Fernsehsender ist es darum gegangen, ob es in der nächsten WM nochmal eine Aufstockung gibt auf 64 Teams. Und der Infantino hat im Witz nach gesagt, vielleicht würden sich die Italiener dann qualifizieren, wenn man eben dort würde aufstocken würde. Oder vielleicht müssen wir dann noch höher aufstocken, dass sie es überhaupt schaffen. Autsch. Ja, das ist gar nicht gut angekommen. Sogar der italienische Sportminister will jetzt ein Gespräch mit dem Infantino. Aber kommen wir jetzt zu den guten News.
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0: Ja, wohin spielt die Schweiz ihren ersten Match an der WM. Katar ist der Gegner, den man eigentlich runterlassen muss. Und der Trainer, Murat Yakin, der weiss genau, was es braucht.
2: Wir müssen gerade von der Sekunde bereit sein. Wir haben jetzt das ein oder andere Spiel im Fernsehen schon gesehen. Es ist halt immer so in die Startspiele, ein bisschen Nervosität drin liegt, ein bisschen mal auch daran gewöhnen, ein bisschen Luft schnuppern. Aber ich glaube, wir haben einen erfahrenen Spieler in der eigenen Reihe mit dem Captain, der die Mannschaft voran führt.
0: Das hat er im SRF gesagt. Und hinter dem 9. ist soweit ist der Abpfiff. Stimmen aus dem Public Viewing und ob die Schweiz den ersten Match gerockt hat, das gehört dann morgen Morgen hier bei uns.
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0: Wollt ihr testen, wie gut das eure Boxen sind? Ja, dann müsst ihr einfach diesen Song hier, diesen neuen Song, in der nächsten halben Stunde ganz laut aufdrehen. Save me tonight. Jennifer Lopez mit dem Hit Save Me Tonight. Da werden Boxen richtig beansprucht und kann man schön laut aufdrehen, so dass man dann ein bisschen das Feeling reinkommt. Adios, libido. Und dann haben wir noch ein bisschen spanische Klänge von Juanes. Adios, libido. Gibt es ebenfalls nach der FIFA.
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0: Mit dem Christoph Gerber.
2: Ready, set, go!
3: Die Kinderaugen leuchten und alle fiebern mit. Es ist eine richtige Rennatmosphäre heute Nachmittag in der Turnhalle zu Ipsach, am sogenannten Pinewood Derby. Das ist ein Rennen mit Holzautöli, das die Teilnehmer im Vorfeld haben bastelt. Jetzt fahren die Autöli eine 18 Meter lange Panzer ab, immer sechs gegeneinander. Ein Autöli schickt der 8-jährige Nico ins Rennen. Er findet es super.
4: Also eigentlich cool, so zum Zuschauen und zum Basteln ist so cool.
3: Jedes Autöli fährt sechs Rennen, damit es mal auf jeder von diesen sechs Bahnen ist runtergefräset. Der Gino Bigolin ist extra von Grenchen mit seinem Autöli auf Ipsach gekommen. Er ist noch nicht ganz zufrieden.
5: Jetzt im letzten Lauf vierter Platz. Bei den Probenläufen war er immer zuerst gewesen und jetzt soll ich mal schauen. Es hat auch schon noch schnell ein Auto, das hier mitmachen.
3: Ein bisschen nebendran hockt der Ferdinand Huhler. Er hat das Pinewood Derby in Ipsach zum ersten Mal seit 18 Jahren wieder organisiert. Er ist glücklich, ist sein Plan aufgegangen.
6: Es ist eine rechte Erleichterung, ja. Ich bin froh. Und wenn ich das Lachen sehe von den Kindern, ist es einfach noch ein irrsinniger.
3: Vor dem heutigen Renntag hat es aber für die Kinder und die Erwachsenen zuerst geheissen basteln. Der David Kegi von Worbe hat in kurzer Zeit sein Autöli aus Tannenholz parat gemacht. Er war aber schon zweimal am Pinewood Derby in Luzern und hat gewusst, was ihn erwartet.
7: Am Donnerstagabend angefangen. Und zuerst Form und dann Farbe. Das braucht auch mal lange die Farbzeit und dann heute Morgen noch das Gewicht anbringen, dass es stimmt.
3: Preise gibt es nicht nur für die schnellsten, sondern auch die schönsten Rennautöli. Es hat allerhand verschiedene, vom Hotdog-Rennauto über einen Panzer bis zum Autöli mit einem Einhorn und weiteren Tieren oben drauf. Karin Jakob hat auf ihrem Autöli gerade eine Rennbahn gebastelt.
8: Ich habe einfach das Holz genommen und dann habe ich eine Rennbahn daraus geschnitzt und dann mit Fimo so Autöli gemacht und mit dem Plotter haben wir noch einen kleinen Schriftzug rausgetan, eben Ipsach Pinewood Derby 2026.
3: Bevor die Autöli beim Rennen dabei sein durften, mussten sie durch die Kontrollen müssen, Länge, Höhe und Gewicht vorgeben. Es darf kein schwerer als 140 Gramm sein, weil es auf der Rennbahn nicht geht. Insgesamt 35 Autöli sind an den Start gegangen. Der Organisator Ferdinand Huhler überlegt sich, das Pinewood Derby auch nächstes Jahr wieder zu Ipsach durchzuführen.
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0: Genau so haben sich das alle Leute vorgestellt, die in dem Organisationskomitee von den Public Viewings oder vom Liesbach-Merit sind. Besseres Wetter kann man nicht haben. 28 Grad den Nachmittag und wirklich schönes Wetter dazu. Ein leichter Wind, der geht, dass es gleich nicht allzu hitzig ist. Und morgen? Ja, morgen sieht es dann nochmal gleich aus. Für, beim Liesbach-Merit, wenn man dann dort anfängt abräumen, kommt man auch nicht irgendwie ein Schiff rein. Nein, ganz und gar nicht. Entweder wieder in die Schweiz, wo auch dort gibt es wieder 25 Grad und ganz viel Sonne.
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0: Schmeckt ihr schon? In den Quartierstresschen. Es fängt langsam an, Der Geruch vom Grill, der angelassen ist. Es klirrt hier und da mal ein Fläschchen, das angestossen wird. Ja, es gibt einen richtig schönen Sommerabend. Einen zum Grillieren, zum draussen geniessen. Hoffe, ihr könnt es auch irgendwo machen. Am Mikrofon der Samuel Bichsel. Ich gönne mir jetzt auch mal etwas zu trinken.
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